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10: Tausende haben gegen den Brennerverkehr protestiert und Ebola breitet sich in Kongo rasch aus. Gestern haben tausende Menschen am Brenner gegen die Verkehrsflut demonstriert. Die Protestaktion hat im Wipptal stattgefunden. Die Organisatoren haben erklärt, die Belastungsgrenze der Bevölkerung sei erreicht. Sie fordern Maßnahmen gegen den starken Transitverkehr. Bisher sind im Osten des Kongo mehr als 200 Menschen an Ebola gestorben. Laut Ärzte ohne Grenzen sind die Hilfsmaßnahmen zu langsam angelaufen. Die Organisation hat vor einer raschen Ausbreitung dieser Ebola-Variante gewarnt. Einen zugelassenen Impfstoff gibt es derzeit nicht. Wir schauen nach Tirol. Im Ötztal ist gestern ein 61-jähriger Jäger tödlich verunglückt. Er ist beim Abstieg in sehr steilem Gelände rund 30 Meter in die Tiefe gestürzt. Zuvor war der Mann gemeinsam mit zwei Jagdkameraden an der Instandhaltung eines Jägersteigs beteiligt gewesen. Und noch zum Sport. Paris Saint-Germain hat gestern den Titel in der Champions League verteidigt. Die Franzosen haben im Finale in Budapest Arsenal London nach Elfmeterschießen mit 4:3 besiegt. Nach 120 Minuten stand es 1:1.
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10: Zeitweise sonnig endet heute die Woche für Salzburg. Richtung Abend wird es dann aber immer bewölkter und da ziehen auch kräftige Gewitter und auch Starkregen durchs ganze Land. Die Temperaturen, die bleiben aber noch recht warm bei 23 bis 29 Grad. Morgen startet die neue Woche wieder recht windig, wechselhaft. Die Temperaturen, die gehen runter auf maximal 21 Grad und die Sonne, die schaut dann wieder am Dienstag raus.
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10: 7:02, wir schauen auf die A10 Tauernautobahn Richtung Villach. Zwischen der Einhausung Zederhaus und der Raststation Lungau ist ein Unfall passiert. Hier ist der Fahrstreifen gesperrt. Wir geben Bescheid, sobald die Fahrbahn hier wieder frei ist. Ansonsten kommt man recht gut voran auf Salzburgstraßen. Wir wünschen euch allen eine gute und vor allem sichere Fahrt.
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10: Wunderschönen guten Morgen, Berg am Bartasch hier an diesem Sonntag. Das war gestern nochmal stürmisches Wetter am Samstag. Heute wird es ähnlich sein. Ja, es wird ganz schön windig heute, aber am Dienstag schaut dann die Sonne schon wieder raus. Haben wir

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9: Wir blicken auf das Wetter für das schönste Bundesland Österreichs und da geht es zeitweise sonnig durch den Sonntag. Am späten Abend vor allem, da ziehen kräftige Gewitter durch und auch Starkregen möglich. Die Temperaturen, die bleiben nur ein bisschen warm bei 23 bis 29 Grad. Morgen startet die neue Woche wechselhaft und windig, deutlich frischer. Viel Regen ist mit dabei. Wir haben maximal 21 Grad und wieder ein bisschen wärmer wird es dann am Dienstag. Da schaut dann auch wieder die Sonne raus. Und wir schauen natürlich auch auf Salzburg Straßen und zwar auf die A10 Tauernautobahn Richtung Villach. Zwischen der Einhausung Zederhaus und der Raststation Lungau ist ein Unfall passiert. Hier ist weiterhin der Fahrstreifen gesperrt. Ansonsten kommt man aber recht gut voran auf Salzburg Straßen. Wenn ihr noch etwas habt, für uns gerne anrufen unter der kostenlosen Antenne Salzburg Verkehrshotline unter 0800 101 201. Gute Fahrt!
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9: Ja, und gestern kam es ja leider zu Verzögerungen aufgrund des Wetters in der Stadt Salzburg, aber das Residenzplatzkonzert von Pizzerra und Jaus und natürlich auch Wolfgang Ambros davor, das war schon ziemlich gut. Wir haben mit ein paar Leuten gesprochen gestern, aber das hören wir in 10 bis 15 Minuten. Jetzt geht's erstmal weiter mit mehr Musik, mehr Abwechslung und natürlich auch mehr 90er. Einen wunderschönen guten Morgen.

0: Salzburgs beste Musik hier an diesem Sonntag und es hat zwar ein paar Verzögerungen gegeben gestern, aber es lief dann doch ganz gut. Wolfgang Ambros und auch Pizzerra und Jaus gestern als Residenzplatzkonzert und auch noch am Vortag Vollbeat. Also es ist richtig rund gegangen die letzten Tage in der Stadt Salzburg. Wie war es denn eigentlich?
1: Es war mega, danke für diesen schönen Gänsehautmoment. Hat uns voll taugt, geile Stimmung, super Konzert.
2: Bombastisch, muss ich sagen. Also es war wirklich ein gutes Live-Konzert, es hat mir auch Spaß gemacht.
3: Richtig cool. Wir waren mal ganz vorn. Ich habe dann noch vom Schlagzeuger einen Drumstick gekriegt. Das war schon richtig cool dann.
4: Extrem mitreißend, super Stimmung und alle voll motiviert und gut drauf.
0: Na also, dann sind wir aber auch schon gespannt, was nächstes Jahr vorbeischaut in Salzburg. Natürlich sind wir wieder am Laufenden hier von Antenne Salzburg.
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9: Tausende haben gegen den Brennerverkehr protestiert und Ebola breitet sich in Kongo rasch aus. Gestern haben tausende Menschen am Brenner gegen die Verkehrsflut demonstriert. Die Protestaktion hat im Wipptal stattgefunden. Die Organisatoren haben erklärt, die Belastungsgrenze der Bevölkerung sei erreicht. Sie fordern Maßnahmen gegen den starken Transitverkehr. Bisher sind im Osten des Kongo mehr als 200 Menschen an Ebola gestorben. Laut Ärzte ohne Grenzen sind die Hilfsmaßnahmen zu langsam angelaufen. Die Organisation hat vor einer raschen Ausbreitung dieser Ebola-Variante gewarnt. Einen zugelassenen Impfstoff gibt es derzeit nicht. Wir schauen nach Tirol. Im Ötztal ist gestern ein 61-jähriger Jäger tödlich verunglückt. Er ist beim Abstieg in sehr steilem Gelände rund 30 Meter in die Tiefe gestürzt. Zuvor war der Mann gemeinsam mit zwei Jagdkameraden an der Instandhaltung eines Jägersteigs beteiligt gewesen. Und noch zum Sport. Paris Saint-Germain hat gestern den Titel in der Champions League verteidigt. Die Franzosen haben im Finale in Budapest Arsenal London nach Elfmeterschießen mit 4:3 besiegt. Nach 120 Minuten stand es 1:1. Und damit schauen wir jetzt auf das Wetter für das schönste Bundesland Österreichs. Es ist zeitweise sonnig heute, spät zunehmend bewölkt. Am Nachmittag und vor allem am Abend, da wird es dann ordentlich regnen. Auch kräftige Gewitter sind da mit dabei. Die Temperaturen, die bleiben aber noch ganz okay bei 23 bis 29 Grad. Morgen startet die neue Woche dann wechselhafter, deutlich windiger auch. Immer wieder Regenschauer, örtlich auch Gewitter sind möglich. Und die Temperaturen, die sinken dementsprechend auf 16 bis 21 Grad. Und wieder die Sonne, die schaut dann wieder am Dienstag groß. Und wir schauen auf Salzburg Straßen. Aktuell gibt es hier keine Störungen, keine Meldungen. Wir wünschen euch allen eine gute und vor allem sichere Fahrt.
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9: Ja, da haben es gemacht, die Pariser, die Franzosen. Übrigens das zweite Team seit 1992 nach Real Madrid, die den Titel einfach mal verteidigen. Also Chapeau geht raus an Paris Saint-Germain und wir machen weiter mit den Spin Doctors.

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2: Wir blicken auf das Wetter für das schönste Bundesland Österreichs und da ist es heute nur mehr zeitweise sonnig, spät, zunehmend bewölkt, vor allem am späten Nachmittag und auch am Abend. Da sind auch kräftige Gewitter mit dabei. Die Temperaturen, die bleiben aber noch hoch bei 23 bis 29 Grad. Morgen startet die neue Woche dann wechselhafter. Windig ist es auch noch dazu und auch die Temperaturen, die sinken runter auf 16 bis 21 Grad. Und die Sonne, die schaut dann wieder am Dienstag raus. Da haben wir eh schon wieder 28 Grad. Und wir schauen natürlich auch auf Salzburg Straßen und da läuft es weiterhin sehr gut voran. Wir haben keine Störungen, keine Meldungen, da machen wir auch gleich weiter. Gute Fahrt!
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2: Batsch, und wir haben schon wieder das nächste Gewinnspiel für euch. Gestern das gleiche Prozedere wie heute. Ein Duld-Stammtisch gibt es jetzt zu gewinnen. Für 8 Personen. Händel, Bommes, halbe Bier, alles mit dabei. Heute auch der letzte Tag, um nochmal auf die Salzburger Duld zu schauen. Jetzt einfach anrufen unter der Studio-Hotline unter 0662 40 80 80. Die Nummer findet ihr natürlich auch unter antennesalzburg.at. Einfach anrufen, easy peasy, und gewinnen und nochmal zur Salzburger Duld vorbeischauen heute. Die Leitungen sind offen, könnt ihr jederzeit anrufen. Jetzt machen wir erstmal weiter mit Charles und Eddie hier auf Antenne Salzburg.

Salzburgs beste Musik und wir schauen natürlich auch auf die Salzburger Duell. Wir haben einen Gewinner und zwar der Gerry aus Salzburg. Der kann heute nochmal zum Stammtisch vorbeischauen für 8 Personen, der Sieger des Gewinnspiels. Also bitte nicht mehr anrufen, aber wir haben natürlich eine gute Nachricht. Auch in so in einer Stunde oder sowas, da hören wir uns nochmal zu einem anderen Gewinnspiel. Und zwar gibt's Konzertkarten zu gewinnen. Ja, also da sind wir dann nachher wieder dran. Heute letzte Tag bei der Salzburger Duell. Der Gerry lässt es nochmal schicken und wir machen jetzt weiter mit Taylor Swift.

Salzburgs beste Musik hier an diesem Sonntag. Und für diejenigen, die jetzt sagen, ah, das Wetter, das ist ein Hin und Her, was machen wir denn heute? Vielleicht wäre ja das Love Happens im Latschenwirt heute was für euch. Ja, für diejenigen, die vielleicht für die Zukunft schon mal ein bisschen schnuppern wollen und auch planen,

0: 12 bis 18 Uhr findet am Latschenwirt heute eine Hochzeitsmesse statt.
1: Von Brautmode bis Floristen bis Fotografie, Videografie, Fotobox, Brautauto, Kosmetik, Visagisten, als auch Gastgeschenke und Kerzen. Also es ist von fast alle Branchen jemand dabei.
0: Ja, und die Christin Gradenecker, die Restaurantleiterin vom Latschenwirt, die ist natürlich auch mit dabei und vielleicht wäre das echt irgendwas für den heutigen Tag. Die Christin, die wird sich freuen, oder?
1: Wir wollen einfach einen unkomplizierten, lässigen Tag. Wenn ihr nur von Spritzer und auf ein Bier vorbeikommt, lasst uns voll freuen.
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9: Ja, zeitweise sonnig endet die Woche heute für Salzburg. Vereinzelt kräftige Gewitter und auch Starkregen sind vor allem am Abend mit dabei. Die Temperaturen, die bleiben aber noch ganz warm bei 23 bis 29 Grad. Morgen startet die neue Woche deutlich frischer, da schaffen wir es nicht über die 21 Grad. Immer wieder mehr Regenschauer und auch Gewitter ziehen da auch durch ganz Salzburg und es wird auch ein bisschen windig. Ganz schön angenehm wird es dann erst wieder am Dienstag, da schaut dann wieder die Sonne raus.
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9: Und wir schauen auf Salzburg Straßen und da schaut weiterhin alles gut aus. Wir haben keine Störungen, keine Meldungen. Wir wünschen euch allen eine gute und vor allem sichere Fahrt.
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9: Und es war das Event der letzten Tage am Samstag und auch natürlich am Freitag das Residenzplatz-Konzert. Und wie war es eigentlich? Wir haben uns rumgehört. Wir waren vor Ort, gleich hier in 10 bis 15 Minuten. Jetzt geht's erstmal weiter mit Salzburgs bester Musik und zwar mit W.

0: Salzburgs beste Musik hier an diesem Sonntag und es hat zwar ein paar Verzögerungen gegeben gestern, aber es lief dann doch ganz gut. Wolfgang Ambros und auch Pizzerra und Jaus gestern als Residenzplatzkonzert und auch noch am Vortag Vollbeat. Also es ist richtig rund gegangen die letzten Tage in der Stadt Salzburg. Wie war es denn eigentlich?
1: Es war mega, danke für diesen schönen Gänsehautmoment. Hat uns voll taugt, geile Stimmung, super Konzert.
2: Bombastisch, muss ich sagen. Also es war wirklich ein gutes Live-Konzert, es hat mir auch Spaß gemacht.
3: Richtig cool. Wir waren mal ganz vorn. Ich habe dann noch vom Schlagzeuger einen Drumstick gekriegt. Das war schon richtig cool dann.
4: Extrem mitreißend, super Stimmung und alle voll motiviert und gut drauf.
0: Na also, dann sind wir aber auch schon gespannt, was nächstes Jahr vorbeischaut in Salzburg. Natürlich sind wir wieder am Laufenden hier von Antenne Salzburg.
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3: Ein Geisterfahrerunfall bei Villach fordert Schwerverletzte und Kolumbien steht vor richtungsentscheidender Präsidentenwahl. Am Knoten Villach sind gestern bei einem Geisterfahrerunfall zwei Menschen schwer verletzt worden. Ein 56-jähriger Autofahrer ist nach einer falschen Abbiegung auf die Gegenfahrbahn geraten und dort frontal mit einem Motorrad zusammengestoßen. Der Motorradfahrer und seine Beifahrerin wurden schwer verletzt ins Krankenhaus gebracht. Die Versicherungsanstalt öffentlich Bediensteter Eisenbahnen und Bergbau, kurz BVAEB, erhöht ab morgen den Eigenanteil bei Arztbesuchen, und zwar von 10% auf 20%. Familien mit geringem Einkommen können jedoch weiterhin eine Befreiung beantragen. Kritiker, darunter die Grünen, sehen darin eine Verschlechterung für Versicherte. Die Erhöhung soll das Leistungsniveau trotz knappen Budgets sichern. Heute wird in Kolumbien ein neuer Präsident gewählt. Das Land ist stark gespalten zwischen dem Wunsch nach Fortsetzung des aktuellen Kurses und dem nach politischem Wandel. Im Mittelpunkt steht dabei vor allem die seit Jahren von Gewalt und Drogenkriminalität geprägte Sicherheitslage. Und noch zum Sport. Die Frauen der Wiener Austria haben gestern zum ersten Mal die Frauen-Bundesliga gewonnen. Im direkten Duell mit St. Pölten haben sie in der Nachspielzeit ein 1:1 erkämpft und damit den Titel gesichert. Die Wienerinnen sind damit auch Doublesiegerinnen. Sie haben die Saison ungeschlagen beendet.
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3: Die Woche, die endet mit einem Mix aus Sonne und Wolken. Vor allem am Abend werden die Wolken ein bisschen dichter. Da kommen starke Gewitter und auch Regenschauer dazu. Die Temperaturen, die sind nur recht positiv bei 23 bis 29 Grad. Morgen wird es dann ganz schön windig. Immer mehr Regenschauer und auch Gewitter sind möglich. Die Temperaturen, die gehen dementsprechend runter auf 16 bis 21 Grad. Die 28 Grad, die haben wir dann wieder am Dienstag. Da schaut dann wieder die Sonne raus.
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3: Und wir schauen auf Salzburg Straßen und da läuft es weiterhin gut voran. Es ist ein ruhiger Sonntag. Falls ihr noch irgendwelche Meldungen habt, gerne anrufen unter der kostenlosen Verkehrshotline unter 0800 101 201. Wir wünschen euch allen eine gute und vor allem sichere Fahrt.
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3: Ja, nur noch 11 Tage und dann geht's los mit der Fußball-Weltmeisterschaft und für Österreich ist es ja das Event und die Salzburger, die haben sich schon vorbereitet. Das hören wir nochmal in 10 bis 15 Minuten. Jetzt kommt erstmal Salzburgs beste Musik.

0: Salzburgs beste Musik hier an diesem Sonntag, und es hat ja ganze 28 Jahre gedauert, bis Österreich wieder bei einer Fußball-Weltmeisterschaft mit dabei ist. Ja. Am 11. Juni geht's dann los. Das erste Spiel von Österreich ist dann am 17. Juni gegen Jordanien, Argentinien, dann auch noch Algerien. Also eine richtig geile Gruppe für Österreich. Und die Stadt Salzburg, die hat sich dann natürlich ein bisschen was überlegt. Bürgermeister Bernhard Auinger.
1: Ja, Red Bull macht es möglich. Ich freue mich riesig. Die Spiele der Österreicher werden im Stadion übertragen. Damit sind wir auch wetterfest. Ich freue mich auf das Public Viewing und auf viele Siege der Österreicher. Denn ja, wenn Österreich weiterkommt und die Spielzeiten auch dementsprechend zu einer Zeit sind, wo die Menschen auch noch wach sind, dann gibt es auch schon die Zusage von Red Bull, dass wir natürlich auch die anderen Spiele dann übertragen werden.
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1: Wir blicken auf das Wetter für das schönste Bundesland Österreichs und da endet die Woche mit einem Mix aus Sonne und Wolken. Vor allem am späten Nachmittag und auch am Abend, da sind einige Regenschauer mit dabei. Dazu auch noch kräftige Gewitter und ein bisschen windig wird es auch noch. Die Temperaturen, die bleiben aber noch recht stabil bei 23 bis 29 Grad. Morgen am Montag startet die neue Woche wechselhaft, deutlich kühler, 16 bis 21 Grad morgen nur. Wieder viel Regen mit dabei, auch Gewitter hier dabei. Und am Dienstag, da schaut dann wieder die Sonne raus, da haben wir wieder die 28 Grad mit dabei. Und wir schauen natürlich auf Salzburg Straßen und wir haben auf dem Walserberg 4 Minuten Zeitverlust Richtung Deutschland an der Staatsgrenze. Da ist noch recht zäher Verkehr. Ansonsten kommt man aber recht gut voran auf Salzburg Straßen. Wir wünschen euch allen eine gute und vor allem sichere Fahrt.
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1: Und wir haben schon wieder das nächste Gewinnspiel hier mit dabei auf Antenne Salzburg. 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Einfach anrufen unter der Studio-Hotline 0662 40 80 80. 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Hier auf Antenne Salzburg geht es jetzt erstmal weiter mit Salzburgs beste Musik. Natürlich mit mehr Musik, mehr Abwechslung und auch mehr 90er. Mit Roxette, Fading Like a Flower hier von Tennis Salzburg, jetzt anrufen für das Gewinnspiel.

Zwei Karten für Chris Norman gehen an Ernst Oberndorfer. Herzliche Gratulation. Morgen das Konzert in der Salzburg Arena. Der wird es gut gehen lassen, Ernstl. Jetzt machen wir erstmal weiter, aber mit Salzburgs beste Musik. Einen wunderschönen Sonntag.

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0: Geisterfahrerunfall bei Villach fordert Schwerverletzte und Kolumbien steht vor richtungsentscheidender Präsidentenwahl. Am Knoten Villach sind gestern bei einem Geisterfahrerunfall zwei Menschen schwer verletzt worden. Ein 56-jähriger Autofahrer ist nach einer falschen Abbiegung auf die Gegenfahrbahn geraten und dort frontal mit einem Motorrad zusammengestoßen. Der Motorradfahrer und seine Beifahrerin wurden schwer verletzt ins Krankenhaus gebracht. Die Versicherungsanstalt öffentlich Bediensteter Eisenbahnen und Bergbau, kurz BVAEB, erhöht ab morgen den Eigenanteil bei Arztbesuchen, und zwar von 10% auf 20%. Familien mit geringem Einkommen können jedoch weiterhin eine Befreiung beantragen. Kritiker, darunter die Grünen, sehen darin eine Verschlechterung für Versicherte. Die Erhöhung soll das Leistungsniveau trotz knappen Budgets sichern. Heute wird in Kolumbien ein neuer Präsident gewählt. Das Land ist stark gespalten zwischen dem Wunsch nach Fortsetzung des aktuellen Kurses und dem nach politischem Wandel. Im Mittelpunkt steht dabei vor allem die seit Jahren von Gewalt und Drogenkriminalität geprägte Sicherheitslage. Und noch zum Sport. Die Frauen der Wiener Austria haben gestern zum ersten Mal die Frauen-Bundesliga gewonnen. Im direkten Duell mit St. Pölten haben sie in der Nachspielzeit ein 1:1 erkämpft und damit den Titel gesichert. Die Wienerinnen sind damit auch Doublesiegerinnen. Sie haben die Saison ungeschlagen beendet. Und damit blicken wir auf das Wetter für das schönste Bundesland Österreichs. Zeitweise Sonne geht es heute durch den Sonntag. Vereinzelt kräftige Gewitter und auch Starkregen sind vor allem am Abend möglich. Die Zahlen noch bei 23 bis 29 Grad. Morgen zum Start der neuen Woche, da wird es dann aber ein bisschen frischer. Da haben wir nochmal die 21 Grad mit dabei. Wieder viel Regen dabei und auch ganz schön windig wird. Am Dienstag, da wird es dann wieder angenehm sonnig. Und wir schauen natürlich auch auf Salzburg Straßen, da läuft es weiterhin sehr gut voran. Wir haben keine Störungen, keine Meldungen für euch. Na dann, gute Fahrt.
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0: Und wir schauen nachher jetzt mal in Latschenwirt rein, denn da gibt es heute eine Veranstaltung, genauer gesagt sogar eine Messe. Ja, was genau da los ist heute, da ist ja immer ein bisschen was los beim Latschenwirt. Da hören wir uns später nochmal in 10 bis 15 Minuten. Jetzt geht's erstmal kurz nach 11 weiter mit natürlich mehr Musik, mehr Abwechslung und auch mehr 90er hier mit dabei auf Antenne Salzburg mit der Depeche Mode, Policy of Truth. Einen wunderschönen Sonntag.

0: Salzburgs beste Musik hier an diesem Sonntag. Und für diejenigen, die jetzt sagen, ah, das Wetter, das ist ein Hin und Her, was machen wir denn heute? Vielleicht wäre ja das Love Happens im Latschenwirt heute was für euch. Ja, für diejenigen, die vielleicht für die Zukunft schon mal ein bisschen schnuppern wollen und auch planen, von 12 bis 18 Uhr findet am Latschenwirt heute eine Hochzeitsmesse statt.
1: Von Brautmode bis Floristen, bis Fotografie, Videografie, Fotobox, Brautauto, Kosmetik, Visagisten, als auch Gastgeschenke und Kerzen. Also es ist von fast alle Branchen jemand dabei.
0: Ja, und die Christine Gradenecker, die Restaurantleiterin vom Latschenwirt, die ist natürlich auch mit dabei und vielleicht wäre das echt irgendwas für den heutigen Tag. Die Christine, die wird sich freuen, oder?
1: Wir wollen einfach einen unkomplizierten, lässigen Tag. Wenn ihr nur von Spritzer und auf ein Bier vorbeikommt, lasst uns voll freuen.
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9: Wir blicken auf das Wetter für das schönste Bundesland Österreichs und ja, die Sonne, die tut sich ein bisschen schwer. Einige Wolken sind mit dabei, ein Wind geht auch noch und am Abend, da wird es dann wieder schön gewittrig und auch regnerisch. Die Temperaturen, die bleiben ganz schön stabil bei 23 bis 29 Grad. Morgen am Montag, da startet die neue Woche wieder wechselhaft, ganz schön windig wieder, Regenschauer auch wieder mit dabei. Dementsprechend wird es morgen auch ein bisschen kühler bei 16 bis 21 Grad. Und

0: die Sonne, die schaut am Dienstag wieder vorbei. 11.30 Uhr Salzburgs aktuellster Verkehrsservice hier und wir haben nur am Walserberg um die 6 Minuten Zeitverlust Richtung Deutschland. Da ist an der Grenze recht zäher Verkehr. Ansonsten schaut es aber recht gut aus auf Salzburg Straßen. Wenn ihr noch etwas habt, wir uns gerne anrufen unter der kostenlosen Antenne Salzburg Verkehrshotline unter 0800 101 201. Gute Fahrt!
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0: Mit Berg am Bartasch schon natürlich auch das Beste vom Besten, Salzburgs beste Musik hier von Antenne Salzburg. Mit dabei natürlich auch mehr 90er. Natürlich. Das bringt jetzt uns noch vorne. Jam and Spoon.

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14: Tausende haben gegen den Brennerverkehr protestiert und Ebola breitet sich in Kongo rasch aus. Gestern haben tausende Menschen am Brenner gegen die Verkehrsflut demonstriert. Die Protestaktion hat im Wipptal stattgefunden. Die Organisatoren haben erklärt, die Belastungsgrenze der Bevölkerung sei erreicht. Sie fordern Maßnahmen gegen den starken Transitverkehr. Bisher sind im Osten des Kongo mehr als 200 Menschen an Ebola gestorben. Laut Ärzte ohne Grenzen sind die Hilfs-

0: Maßnahmen zu langsam angelaufen. Die Organisation hat vor einer raschen Ausbreitung dieser Ebola-Variante gewarnt. Einen zugelassenen Impfstoff gibt es derzeit nicht. Wir schauen nach Tirol. Im Ötztal ist gestern ein 61-jähriger Jäger tödlich verunglückt. Er ist beim Abstieg in sehr steilem Gelände rund 30 Meter in die Tiefe gestürzt. Zuvor war der Mann gemeinsam mit zwei Jagdkameraden an der Instandhaltung eines Jägersteigs beteiligt gewesen. Und noch zum Sport. Paris Saint-Germain hat gestern den Titel in der Champions League verteidigt. Die Franzosen haben im Finale in Budapest Arsenal London nach Elfmeterschießen mit 4:3 besiegt. Nach 120 Minuten stand es 1:1.
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0: Ja, ganz schön dunkel wird es jetzt für Salzburg. Die Temperaturen, die bleiben zwar noch hoch, aber die Sonne, die tut sich ein bisschen schwer an diesem Sonntag. Morgen startet die neue Woche wieder wechselhaft, wieder viele Wolkenfelder mit dabei und auch ganz schön windig wird es. Dementsprechend deutlich kühler zum Start der neuen Woche, 16 bis 21 Grad. Und am Dienstag, da haben wir wieder die 28 Grad mit dabei, denn die Sonne ist wieder dabei.
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0: Kurz nach 12, es schaut weiterhin gut aus auf Salzburgstraßen. Keine Störungen, keine Meldungen, da machen wir auch gleich weiter. Gute Fahrt!
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0: Und in 11 Tagen geht's los mit der Fußball-Weltmeisterschaft und natürlich sind unsere Österreicher mit dabei heuer wieder mal nach 28 Jahren. Ja. Und es gibt eine Möglichkeit, die Spiele auch in der Stadt Salzburg schön zu genießen. Das hören wir nochmal. In 10 bis 15 Minuten, jetzt kommt Deep Blue Something.

0: Salzburgs beste Musik hier an diesem Sonntag und es hat ja ganze 28 Jahre gedauert, bis Österreich wieder bei einer Fußball-Weltmeisterschaft mit dabei ist. Ja. Am 11. Juni geht's dann los. Das erste Spiel von Österreich ist dann am 17. Juni gegen Jordanien, Argentinien, dann auch noch Algerien. Also eine richtig geile Gruppe für Österreich. Und die Stadt Salzburg, die hat sich dann natürlich ein bisschen was überlegt. Bürgermeister Bernhard Auinger.
1: Ja, Red Bull macht es möglich. Ich freue mich riesig. Die Spiele der Österreicher werden im Stadion übertragen. Damit sind wir auch wetterfest. Ich freue mich auf das Public Viewing und auf viele Siege der Österreicher. Denn ja, wenn Österreich weiterkommt und die Spielzeiten auch dementsprechend zu einer Zeit sind, wo die Menschen auch

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7: Ja, wenn ich so aus dem Studio rausschaue, dann scheint die Sonne in der Stadt Salzburg, aber am späten Abend, da ziehen dann einige dichte Wolken durch und auch einiges wieder möglich. Kräftige Gewitter, auch Starkregen mit dabei heute noch. Die Temperaturen, die bleiben aber noch recht positiv bei 23 bis 29 Grad. Morgen startet die neue Woche wieder wechselhaft und windig, immer wieder Regenschauer, örtlich auch Gewitter mit dabei. Dazwischen gibt es hin und wieder mal die trockenen Phasen, da schaut die Sonne auch mal da raus. Aber die Temperaturen, die sinken runter auf 16 bis 21 Grad. Und am Dienstag, da kommt dann wieder die Sonne raus. So. Schön langsam, jetzt schauen wir erst einmal auf Salzburg Straßen.
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7: Auf Salzburg Straßen können wir aber jetzt ein bisschen flotter fahren. Es ist nichts los, keine großen Störungen mit dabei, außer am Walserberg. Da dauert es jetzt nochmal 2 Minuten länger Richtung Deutschland. Falls ihr aber noch etwas habt für uns, gerne anrufen unter der kostenlosen Antenne Salzburg Verkehrshotline unter 0800 101 201. Gute Fahrt!
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2: Mit Inner Circle hier auf Antenne Salzburg.

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9: Kinder haben sich vor einem Unfallauto retten können und ein Wiener stirbt bei einem Unfall auf dem Red Bull Ring. Wir starten in Oberösterreich. In Schalchen konnten sich gestern 3 Kinder in letzter Sekunde vor einem Auto retten. Ein 67-Jähriger ist mit knapp 2 Promille durch eine Mauer in einen Garten gekracht. Die Buben sind unverletzt geblieben. Dem Fahrer wurde der Führerschein abgenommen. Wir schauen in die Steiermark. Am Freitagnachmittag ist in Spielberg ein 50-jähriger Wiener bei einem Unfall auf der Rennstrecke tödlich verunglückt. Während der Porsche Sprint Challenge hatte er die Kontrolle über seinen Sportwagen verloren und ist gegen eine Reifenbegrenzung geprallt. Trotz Helm und Sicherheitsgurt konnte er nicht gerettet werden. Die Polizei untersucht nun die genaue Unfallursache. Nach dem gestrigen Champions-League-Finale von Paris Saint-Germain ist es in der französischen Hauptstadt zu Ausschreitungen gekommen. Rund 80 Personen wurden festgenommen, etwa die Hälfte davon befindet sich im Polizeigewahrsam. Besonders auf der Champs-Élysées kam es zu Zusammenstößen zwischen Randalierern und Einsatzkräften. Und der Vorarlberger Trainer Adi Hütter soll zu Eintracht Frankfurt zurückkehren. Die Vertragsunterzeichnung ist für heute geplant und soll für 3 Jahre gelten. Hütter war bereits zwischen 2018 und 2021 Trainer des deutschen Bundesligisten. Zuletzt war er bei der AS Monaco tätig, wo er im Oktober freigestellt wurde.

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1: Ja, mit einem Mix aus Sonne und Wolken geht's heute durch den Sonntag. Vor allem am Abend sind kräftige Gewitter und auch Starkregen möglich. Die Temperaturen, die bleiben aber noch recht warm bei 23 bis 29 Grad. Morgen startet die neue Woche dann deutlich kühler, da haben wir maximal nur mehr die 21 Grad mit dabei. Und ganz schön windig geht's dann auch wieder los in die neue Woche, bis dann am Dienstag aber dann wieder die Sonne rausschaut.
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1: Zurzeit gibt es keine Störungen auf Salzburg Straßen. Wir wünschen euch allen eine gute und vor allem sichere Fahrt.
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4: Wir blicken auf das Wetter für das schönste Bundesland Österreichs und da geht es zeitweise sonnig durch den Sonntag. Am späten Abend vor allem, da ziehen kräftige Gewitter durch und auch Starkregen möglich. Die Temperaturen, die bleiben nur ein bisschen warm bei 23 bis 29 Grad. Morgen startet die neue Woche wechselhaft und windig, deutlich frischer. Viel Regen ist mit dabei. Wir haben maximal 21 Grad und wieder ein bisschen wärmer wird es dann am Dienstag. Da schaut dann auch wieder die Sonne raus. Und wir schauen auf Salzburg Straßen. Aktuell gibt es hier keine Störungen, keine Meldungen. Wir wünschen euch allen eine gute und vor allem sichere Fahrt.
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0: Salzburgs beste Musik hier an diesem Sonntag und mal ganz ehrlich, wir sind doch alle Italien-Fans, oder? Na klar, das Land, die Sprache, die Temperaturen und vor allem das Essen. Und wenn wir auf die Amalfiküste schauen, von dort Volé nach Salzburg hat es jetzt auch ein Dessert geschafft und zwar ins Alps-Gelato. Da gibt es das neue Zitronensorbet. Klingt erfrischend, ist es auch. Und die Chefin vom Eisgelato Kirsten, die hat ein bisschen was zu sagen. Wie schaut denn das aus?
1: Es ist optisch etwas ganz Besonderes, sehr erfrischend und bringt sofort ein bisschen Urlaubsgefühl nach Salzburg. Wenn du mit dem Löffel in diesen Zitroneneis reinfährst und dabei den frischen Zitronensaft mitlöffelst, das ist einfach so gut.
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4: Ein Geisterfahrerunfall bei Villach fordert Schwerverletzte und Kolumbien steht vor richtungsentscheidender Präsidentenwahl. Am Knoten Villach sind gestern bei einem Geisterfahrerunfall zwei Menschen schwer verletzt worden. Ein 56-jähriger Autofahrer ist nach einer falschen Abbiegung auf die Gegenfahrbahn geraten und dort frontal mit einem Motorrad zusammengestoßen. Der Motorradfahrer und seine Beifahrerin wurden schwer verletzt ins Krankenhaus gebracht. Die Versicherungsanstalt öffentlich Bediensteter Eisenbahnen und Bergbau, kurz BVAEB, erhöht ab morgen den Eigenanteil bei Arztbesuchen, und zwar von 10% auf 20%. Familien mit geringem Einkommen können jedoch weiterhin eine Befreiung beantragen. Kritiker, darunter die Grünen, sehen darin eine Verschlechterung für Versicherte. Die Erhöhung soll das Leistungsniveau trotz knappen Budgets sichern. Heute wird in Kolumbien ein neuer Präsident gewählt. Das Land ist stark gespalten zwischen dem Wunsch nach Fortsetzung des aktuellen Kurses und dem nach politischem Wandel. Im Mittelpunkt steht dabei vor allem die seit Jahren von Gewalt und Drogenkriminalität geprägte Sicherheitslage. Und noch zum Sport. Die Frauen der Wiener Austria haben gestern zum ersten Mal die Frauen-Bundesliga gewonnen. Im direkten Duell mit St. Pölten haben sie in der Nachspielzeit ein 1:1 erkämpft und damit den Titel gesichert. Die Wienerinnen sind damit auch Doublesiegerinnen. Sie haben die Saison ungeschlagen beendet. Wir blicken auf das Wetter für das schönste Bundesland Österreichs und da geht es zeitweise sonnig durch den Sonntag. Am späten Abend vor allem, da ziehen kräftige Gewitter durch und auch stark.

0: Starkregen möglich. Die Temperaturen, die bleiben nur ein bisschen warm bei 23 bis 29 Grad. Morgen startet die neue Woche wechselhaft und windig, deutlich frischer. Viel Regen ist mit dabei. Wir haben maximal 21 Grad und wieder ein bisschen wärmer wird es dann am Dienstag. Da schaut dann auch wieder die Sonne raus. Und wir schauen auf Salzburg Straßen. Aktuell gibt es hier keine Störungen, keine Meldungen. Wir wünschen euch allen eine gute und vor allem sichere Fahrt.
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8: Wir blicken auf das Wetter für das schönste Bundesland Österreichs und da geht es zeitweise sonnig durch den Sonntag. Am späten Abend vor allem, da ziehen kräftige Gewitter durch und auch Starkregen möglich. Die Temperaturen, die bleiben nur ein bisschen warm bei 23 bis 29 Grad. Morgen startet die neue Woche, wechselhaft und windig, deutlich frischer, viel Regen ist mit dabei. Wir haben maximal 21 Grad und wieder ein bisschen wärmer wird es dann am Dienstag, da schaut dann auch wieder die Sonne raus. Und wir schauen auf Salzburgs Straßen. Aktuell gibt es hier keine Störungen, keine Meldungen. Wir wünschen euch allen eine gute und vor allem sichere Fahrt.
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Fritzbox beste Musik hier an diesem Sonntag und wir müssen ja auch immer ein bisschen in die Zukunft schauen und uns auch ein bisschen fit halten, wie zum Beispiel auch die Salzburger Wälder. Ja? Die Waldbauern, die denken da nämlich in Generationen und nicht in Jahren wie bei uns, sondern die jetzige Generation, die muss Aufforstung machen, die wirklich enkeltauglich ist. Ja? Das sagt auch der Waldexperte Hermann Weiß, so dass die Wälder in 70, 80 Jahren klimaresistenter sind. Das ist ganz schön wichtig und dafür muss jetzt auch das Waldbild sich ein bisschen verändern. Beim Aufforsten

0: Waldforsten zum Beispiel, da sind wegen heuer vor allem auch Baumarten eingebracht worden, die mit den steigenden Temperaturen, die wir jetzt auch haben, besser vorankommen, ja, wie zum Beispiel Tannen.
1: Die Douglasie, das ist eine Baumart aus Nordamerika, die Trockenheit besser aus, halt verschiedene Eichenarten. Wir orientieren uns da ein bisschen, da man Saatgut herkriegt vom Balkan, wo zurzeit schon Verhältnisse herrschen, die was wir in 10, 15, 20, 30 Jahren erwarten bei uns, da man solche Baumarten drunter mischt.
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9: Drei Männer sind nach einem Messerangriff in Wien in Lebensgefahr und ein Vogel hat den Bahnverkehr bei St. Pölten lahmgelegt. Wir starten in der Hauptstadt. Bei zwei Messerangriffen in Wien sind gestern drei Männer schwer verletzt worden. Zwei Männer wurden auf dem Viktor-Adler-Platz in Favoriten attackiert. Ein dritter Angriff ereignete sich in Leopoldstadt. Alle Opfer sind in Lebensgefahr. Die Polizei ist nun auf der Suche nach einem 25-jährigen Tatverdächtigen. Wir bleiben im Lande und schauen nach Niederösterreich. In der letzten Nacht hat ein Vogel den Bahnverkehr rund um St. Pölten lahmgelegt. Laut ÖBB hat das Tier einen Kurzschluss an einer Oberleitung ausgelöst. Die Weststrecke musste vorübergehend gesperrt werden. Zahlreiche Fahrgäste waren von teils stundenlangen Verzögerungen betroffen. Im Pazifik hat das US-Militär ein mutmaßliches Drogenboot angegriffen und dabei drei Menschen getötet. Laut dem Südkommando war das Boot auf bekannten Schmuggelrouten unterwegs. Seit Beginn der US-Operation gegen Drogenkartelle sind bei ähnlichen Einsätzen mehr als 200 Menschen ums Leben gekommen. Menschenrechtsgruppen kritisieren die Angriffe scharf. Und nun ist es offiziell, der Vorarlberger Adi Hütter ist der neue Cheftrainer von Eintracht Frankfurt. Der deutsche Bundesligist hat die Verpflichtung heute offiziell bestätigt. Hütter hat einen Vertrag über 3 Jahre unterschrieben und kehrt damit zu seinem früheren Verein zurück. Unterstützt wird er von den Co-Trainern Christian Peintinger und Klaus Schmidt.
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11: Ja, die Woche endet zeitweise sonnig, spät am Abend. Vor allem, da sind auch kräftige Gewitter und Regenschauer unterwegs. Nur die Temperaturen, die bleiben ganz angenehm bei 23 bis 29 Grad. Morgen startet die neue Woche dann wechselhaft, recht windig, sogar einige Regenschauer ziehen durch. Dementsprechend wird es auch deutlich kühler mit 16 bis 21 Grad. Und die 28 Grad, die haben wir dann wieder am Dienstag mit dabei. Da schaut dann auch wieder die Sonne raus.
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1: Es läuft weiterhin gut auf Salzburgstraßen. Wir haben keine Störungen, keine Meldungen. Wir wünschen euch allen eine gute und vor allem sichere Fahrt.
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0: Salzburgs beste Musik hier an diesem Sonntag und es hat zwar ein paar Verzögerungen gegeben gestern, aber es lief dann doch ganz gut. Wolfgang Amrus und auch Pizzerra und Jaus gestern als Residenzplatzkonzert und auch noch am Vortag Vollbeat. Also es ist richtig rund gegangen die letzten Tage in der Stadt Salzburg. Wie war es denn eigentlich?
1: Es war mega, danke für diesen schönen Gänsehautmoment. Hat uns voll taugt, geile Stimmung, super Konzert.
2: Bombastisch, muss ich sagen. Also es war wirklich ein gutes Live-Konzert, es hat mir auch Spaß gemacht.
3: Richtig cool. Wir waren mal ganz vorn. Ich habe dann noch vom Schlagzeuger einen Drumstick gekriegt. Das war schon richtig cool dann.
4: Extrem mitreißend, super Stimmung und alle voll motiviert und gut drauf.
0: Na also, dann sind wir aber auch schon gespannt, was nächstes Jahr vorbeischaut in Salzburg. Natürlich sind wir wieder am Laufenden hier von Antenne Salzburg.
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8: Ja, zeitweise sonnig endet die Woche heute für Salzburg. Vereinzelt kräftige Gewitter und auch Starkregen sind vor allem am Abend mit dabei. Die Temperaturen, die bleiben aber noch ganz warm bei 23 bis 29 Grad. Morgen startet die neue Woche deutlich frischer. Da schaffen wir es nicht über die 21 Grad. Immer wieder mehr Regenschauer und auch Gewitter ziehen da auch durch ganz Salzburg. Und es wird auch ein bisschen windig. Ganz schön angenehm wird es dann erst wieder am Dienstag. Da schaut dann wieder die Sonne raus.
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8: Und wir schauen auf Salzburg Straßen und da schaut weiterhin alles gut aus. Wir haben keine Störungen, keine Meldungen. Wir wünschen euch allen eine gute und vor allem sichere Fahrt.
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9: Tausende haben gegen den Brennerverkehr protestiert und Ebola breitet sich in Kongo rasch aus. Gestern haben tausende Menschen am Brenner gegen die Verkehrsflut demonstriert. Die Protestaktion hat im Wipptal stattgefunden. Die Organisatoren haben erklärt, die Belastungsgrenze der Bevölkerung sei erreicht. Sie fordern Maßnahmen gegen den starken Transitverkehr. Bisher sind im Osten des Kongo mehr als 200 Menschen an Ebola gestorben. Laut Ärzte ohne Grenzen sind die Hilfsmaßnahmen zu langsam angelaufen. Die Organisation hat vor einer raschen Ausbreitung dieser Ebola-Variante gewarnt. Einen zugelassenen Impfstoff gibt es derzeit nicht. Wir schauen nach Tirol. Im Ötztal ist gestern ein 61-jähriger Jäger tödlich verunglückt. Er ist beim Abstieg in sehr steilem Gelände rund 30 Meter in die Tiefe gestürzt. Zuvor war der Mann gemeinsam mit zwei Jagdkameraden an der Instandhaltung eines Jägersteigs beteiligt gewesen. Und noch zum Sport. Paris Saint-Germain hat gestern den Titel in der Champions League verteidigt. Die Franzosen haben im Finale in Budapest Arsenal London nach Elfmeterschießen mit 4:3 besiegt. Nach 120 Minuten stand es 1:1.
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9: Zeitweise sonnig endet heute die Woche für Salzburg. Richtung Abend wird es dann aber immer bewölkter und da ziehen auch kräftige Gewitter und auch Starkregen durchs ganze Land. Die Temperaturen, die bleiben aber noch recht warm bei 23 bis 29 Grad. Morgen startet die neue Woche wieder recht windig, wechselhaft. Die Temperaturen, die gehen runter auf maximal 21 Grad und die Sonne, die schaut dann wieder am Dienstag raus.
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9: Zurzeit gibt es keine Störungen auf Salzburgs Straßen. Wir wünschen euch allen eine gute und vor allem sichere Fahrt.
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0: Salzburgs beste Musik hier an diesem Sonntag und mal ganz ehrlich, wir sind doch alle Italien-Fans, oder? Na klar, das Land, die Sprache, die Temperaturen und vor allem das Essen. Und wenn wir auf die Amalfiküste schauen, von dort, wo Lee nach Salzburg, hat es jetzt auch ein Dessert geschafft und zwar ins Alps-Gelato. Da gibt es das neue Zitronensorbet. Klingt erfrischend, ist es auch. Und die Chefin vom Alps-Gelato, Kirsten, die hat ein bisschen was zu sagen. Wie schaut denn das aus?
1: Es ist optisch etwas ganz Besonderes, sehr erfrischend und bringt sofort ein bisschen Urlaubsgefühl nach Salzburg. Wenn du mit dem Löffel in diesen Zitroneneis reinfährst und dabei den frischen Zitronensaft mitlöffelst, das ist einfach so gut.
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6: Kinder haben sich vor einem Unfallauto retten können und ein Wiener stirbt bei einem Unfall auf dem Red Bull Ring. Wir starten in Oberösterreich. In Schalchen konnten sich gestern drei Kinder in letzter Sekunde vor einem Auto retten. Ein 67-Jähriger ist mit knapp 2 Promille durch eine Mauer in einen Garten gekracht. Die Buben sind unverletzt geblieben. Dem Fahrer wurde der Führerschein abgenommen. Wir schauen in die Steiermark. Am Freitagnachmittag ist in Spielberg ein 50-jähriger Wiener bei einem Unfall auf der Rennstrecke tödlich verunglückt. Während der Porsche Sprint Challenge hatte er die Kontrolle über seinen Sportwagen verloren und ist gegen eine Reifenbegrenzung geprallt. Trotz Helm und Sicherheitsgurt konnte er nicht gerettet werden. Die Polizei untersucht nun die genaue Unfallursache. Nach dem gestrigen Champions-League-Finale von Paris Saint-Germain ist es in der französischen Hauptstadt zu Ausschreitungen gekommen. Rund 80 Personen wurden festgenommen, etwa die Hälfte davon befindet sich im Polizeigewahrsam. Besonders auf der Champs-Élysées kam es zu Zusammenstößen zwischen Randalierern und Einsatzkräften. Und nun ist es offiziell, der Vorarlberger Adi Hütter ist der neue Cheftrainer von Eintracht Frankfurt. Der deutsche Bundesligist hat die Verpflichtung heute offiziell bestätigt. Hütter hat einen Vertrag über 3 Jahre unterschrieben und kehrt damit zu seinem früheren Verein zurück. Unterstützt wird er von den Co-Trainern Christian Beintinger und Klaus Schmidt.
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0: Salzburgs beste Musik hier an diesem Sonntag und wir müssen ja auch immer ein bisschen in die Zukunft schauen und uns auch ein bisschen fit halten, wie zum Beispiel auch die Salzburger Wälder. Ja? Die Waldbauern, die denken da nämlich in Generationen und nicht in Jahren wie bei uns, sondern die jetzige Generation, die muss Aufforstung machen, die wirklich enkeltauglich ist. Ja? Das sagt auch der Waldexperte Hermann Weiß, so dass die Wälder in 70, 80 Jahren klimaresistenter sind. Das ist ganz schön wichtig und dafür muss jetzt auch das Waldbild sich ein bisschen verändern. Beim Aufforsten zum Beispiel, da sind wegen heuer vor allem auch Baumarten eingebracht worden, die mit den steigenden Temperaturen, die wir jetzt auch haben, besser vorankommen. Ja, wie zum Beispiel Tannen.
1: Die Douglasie, das ist eine Baumart aus Nordamerika, die Trockenheit besser aushält. Verschiedene Eichenarten. Wir orientieren uns da ein bisschen, da haben wir Saatgut hergekriegt vom Balkan, wo zurzeit schon Verhältnisse herrschen, die was wir in 10, 15, 20, 30 Jahren erwarten bei uns, da haben wir solche Baumarten drunter mischt.
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1: Ein Geisterfahrerunfall bei Villach fordert Schwerverletzte und Kolumbien steht vor richtungsentscheidender Präsidentenwahl. Am Knoten Villach sind gestern bei einem Geisterfahrerunfall zwei Menschen schwer verletzt worden. Ein 56-jähriger Autofahrer ist nach einer falschen Abbiegung auf die Gegenfahrbahn geraten und dort frontal mit einem Motorrad zusammengestoßen. Der Motorradfahrer und seine Beifahrerin wurden schwer verletzt ins Krankenhaus gebracht. Die Versicherungsanstalt öffentlich Bediensteter Eisenbahnen und Bergbau, kurz BVAEB, erhöht ab morgen den Eigenanteil bei Arztbesuchen, und zwar von 10% auf 20%. Familien mit geringem Einkommen können jedoch weiterhin eine Befreiung beantragen. Kritiker, darunter die Grünen, sehen darin eine Verschlechterung für Versicherte. Die Erhöhung soll das Leistungsniveau trotz knappen Budgets sichern. Heute wird in Kolumbien ein neuer Präsident gewählt. Das Land ist stark gespalten zwischen dem Wunsch nach Fortsetzung des aktuellen Kurses und dem nach politischem Wandel. Im Mittelpunkt steht dabei vor allem die seit Jahren von Gewalt und Drogenkriminalität geprägte Sicherheitslage. Und noch zum Sport. Die Frauen der Wiener Austria haben gestern zum ersten Mal die Frauen-Bundesliga gewonnen. Im direkten Duell mit St. Pölten haben sie in der Nachspielzeit ein 1:1 erkämpft und damit den Titel gesichert. Die Wienerinnen sind damit auch Doublesiegerinnen. Sie haben die Saison ungeschlagen beendet.
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1: Salzburgs beste Musik hier an diesem Sonntag, und es hat ja ganze 28 Jahre gedauert, bis Österreich wieder bei einer Fußball-Weltmeisterschaft mit dabei ist. Ja. Am 11. Juni geht's dann los. Das erste Spiel von Österreich ist dann am 17. Juni gegen Jordanien, Argentinien, dann auch noch Algerien. Also eine richtig geile Gruppe für Österreich. Und die Stadt Salzburg, die hat sich dann natürlich ein bisschen was überlegt. Bürgermeister Bernhard Auinger.
2: Ja, Red Bull macht es möglich. Freue mich riesig. Die Spiele der Österreicher werden im Stadion übertragen. Damit sind wir auch wetterfest. Ich freue mich auf das Public Viewing und auf viele Siege der Österreicher. Denn ja, wenn Österreich weiterkommt und die Spielzeiten auch dementsprechend zu einer Zeit sind, wo die Menschen auch noch wach sind, dann gibt es auch schon die Zusage von Red Bull, dass wir natürlich auch die anderen Spiele dann übertragen werden.
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4: 3 Männer sind nach einem Messerangriff in Wien in Lebensgefahr und ein Vogel hat den Bahnverkehr bei St. Pölten lahmgelegt. Wir starten in der Hauptstadt. Bei 2 Messerangriffen in Wien sind gestern 3 Männer schwer verletzt worden. 2 Männer wurden auf dem Viktor-Adler-Platz in Favoriten attackiert. Ein 3. Angriff ereignete sich in Leopoldstadt. Alle Opfer sind in Lebensgefahr. Die Polizei ist nun auf der Suche nach einem 25-jährigen Tatverdächtigen. Wir bleiben im Lande und schauen nach Niederösterreich. In der letzten Nacht hat ein Vogel den Bahnverkehr rund um St. Pölten lahmgelegt. Laut ÖBB hat das Tier einen Kurzschluss an einer Oberleitung ausgelöst. Die Weststrecke musste vorübergehend gesperrt werden. Zahlreiche Fahrgäste waren von teils stundenlangen Verzögerungen betroffen. Im Pazifik hat das US-Militär ein mutmaßliches Drogenboot angegriffen und dabei 3 Menschen getötet. Laut dem Südkommando war das Boot auf bekannten Schmuggelrouten unterwegs. Seit Beginn der US-Operation gegen Drogenkartelle sind bei ähnlichen Einsätzen mehr als 200 Menschen ums Leben gekommen. Menschenrechtsgruppen kritisieren die Angriffe scharf. Und nun ist es offiziell, der Vorarlberger Adi Hütter ist der neue Cheftrainer von Eintracht Frankfurt. Der deutsche Bundesligist hat die Verpflichtung heute offiziell bestätigt. Hütter hat einen Vertrag über 3 Jahre unterschrieben und kehrt damit zu seinem früheren Verein zurück. Unterstützt wird er von den Co-Trainern Christian Peintinger und Klaus Schmidt.
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